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1: Die Nachrichten von SRF um 3 mit Patrick Walter. Die deutsche Rechtsaußenpartei AfD feiert im Bundesland Sachsen-Anhalt einen großen Wahlsieg. Gemäß der letzten Hochrechnung dürfte sie bei der Landtagswahl auf rund 44% Wähleranteil kommen. Unklar ist noch, ob die AfD die künftige Regierung stellen kann. Der Wahlsieg der AfD hat in Deutschland und international verschiedene Reaktionen hervorgerufen. In mehreren Städten in Deutschland hat es Proteste gegen die AfD gegeben, etwa in Frankfurt am Main, Berlin oder Mainz. Entsetzt zeigte sich der Zentralrat der Juden in Deutschland darüber, dass eine gesichert rechtsextreme Partei so viele Stimmen erhalten hat. Kritisch äußerte sich auch der polnische Regierungschef Donald Tusk. Er sagte, nur Idioten und Verräter in seinem Land würden sich über den AfD-Erfolg freuen. Positive Reaktionen und Gratulationen gab es von verschiedenen Vertretern rechter und rechtspopulistischer Parteien in Europa, etwa aus Tschechien, Österreich oder Italien. Im US-Bundesstaat Ohio hat ein bewaffneter Angreifer die demokratische Kandidatin für das Gouverneursamt attackiert. Gemäß Medienberichten hat er sich auf Amy Acton gestürzt und dabei mehrere Personen zu Boden gerissen. Laut einer Sprecherin blieb Amy Acton unverletzt, allerdings seien mehrere andere Personen verletzt worden. Der Angreifer sei festgenommen worden, offizielle Angaben von der Polizei gibt es bislang nicht. Eine Sprecherin des republikanischen Kandidaten für die Gouverneurswahl nannte den Vorfall inakzeptabel und auch der abtretende republikanische Gouverneur verurteilte den Angriff. Zwei Meldungen in Kürze. Bei einem Flugzeugunglück in Miami sind mindestens 5 Menschen ums Leben gekommen. Das haben die lokalen Behörden bekannt gegeben. 5 weitere Menschen seien teils verletzt. Ein Frachtflugzeug des Online-Versandhändlers Amazon ist am internationalen Flughafen von Miami bei der Landung von der Piste abgekommen und in mehrere Fahrzeuge geprallt. EU-Kommissionspräsidentin Ursula von der Leyen ist in Grönland eingetroffen. Bei ihrem Besuch soll eine neue EU-Grönland-Erklärung unterzeichnet werden. Es geht darum, eine einzigartige Partnerschaft zu festigen, so von der Leyen bei der Ankunft. Der Besuch gilt als brisant, weil US-Präsident Donald Trump seine Ansprüche auf Grönland bis zuletzt nicht aufgegeben hat. Grönland gehört zu Dänemark. Und das Wetter? Am Vormittag gibt es viele Wolken und es wird lokal nass. Am Nachmittag dann ziemlich sonnig bei rund 30 Grad. Das waren Nachrichten von Radio SRF, verantwortlich Patrick Walter.
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1: Die Nachrichten von SRF um 4 mit Patrick Walter. Die Rechtsaußenpartei AfD gewinnt die Wahl im deutschen Bundesland Sachsen-Anhalt deutlich. Inzwischen sind die offiziellen vorläufigen Ergebnisse bekannt. Demnach erhält die AfD 43,8% der Stimmen, mehr als eine Verdoppelung im Vergleich zur letzten Wahl vor 5 Jahren für die Partei, die in Sachsen-Anhalt offiziell als rechtsextrem gilt. Damit verpasst es die AfD aber, im Landtag eine absolute Mehrheit der Sitze zu gewinnen. Um im Bundesland Sachsen-Anhalt eine Regierung bilden zu können, wäre die AfD also auf eine Koalition angewiesen. Alle anderen Parteien, außer dem Bündnis Sarah Wagenknecht, BSW, haben im Wahlkampf jedoch eine Zusammenarbeit mit der AfD ausgeschlossen. Das BSW hat den Einzug ins Parlament knapp geschafft. Es könnte der AfD so zu einer Mehrheit verhelfen. Große Verliererin ist die CDU, die Partei von Bundeskanzler Friedrich Merz. Sie erreicht 17,2% Wähleranteil, weniger als halb so viel wie vor 5 Jahren. Ein Elektroauto zu fahren ist in der EU günstiger als einen Benziner. Zu diesem Schluss kommt das International Council on Clean Transportation in einem neuen Bericht, eine gemeinnützige Organisation, die einen umweltverträglicheren Verkehr zum Ziel hat. Konkret sei das Fahren eines Elektroautos im vergangenen Jahr 33% günstiger gewesen. Grund dafür seien fallende Batteriekosten und hohe Benzinpreise im Zusammenhang mit dem Irankrieg. Die Anschaffungskosten für Autos mit Batterie seien häufig etwa gleich hoch wie für Fahrzeuge mit Verbrennermotor. Dann noch 2 Meldungen zu Unglücken. In Mexiko sind bei einer Feuerwerksexplosion mindestens 10 Menschen ums Leben gekommen. Über 60 weitere wurden verletzt. Die Explosion ereignete sich auf dem Gelände einer Kirche in einer Gemeinde rund 160 Kilometer nordwestlich von Mexiko-Stadt. Laut den lokalen Behörden ist Feuerwerk explodiert, das für ein religiöses Fest verwendet werden sollte. Und bei einem Flugzeugunglück in Miami sind mindestens 5 Menschen ums Leben gekommen. Das haben die lokalen Behörden bekannt gegeben. 5 weitere seien verletzt, teils in kritischem Zustand. Ein Frachtflugzeug des Online-Versandhändlers Amazon ist am internationalen Flughafen von Miami bei der Landung von der Piste abgekommen und in mehrere Fahrzeuge geprallt. Das Wetter von heute. Am Vormittag gibt's viele Wolken und es wird lokal nass. Am Nachmittag dann ziemlich sonnig bei rund 30 Grad. Das waren Nachrichten von Radio SRF. Verantwortlich war Patrick Walter.
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1: Die Nachrichten von SRF um 5 mit Patrick Walter. Guten Morgen, das ist unser Schwerpunkt. Die deutsche Rechtsaußenpartei AfD feiert im Bundesland Sachsen-Anhalt einen großen Wahlsieg. Sie holt fast 44% der Stimmen. Unsere Korrespondentin benennt die Gründe für den Erfolg. Die Reaktionen auf diese Wahl fallen sehr unterschiedlich aus. Es gibt Proteste auf der einen, Jubel auf der anderen Seite. Das Wetter: am Vormittag hat viele Wolken und es wird lokal nass. Am Nachmittag dann ziemlich sonnig bei rund 30 Grad. Die Rechtsaußenpartei AfD gewinnt die Wahl im deutschen Bundesland Sachsen-Anhalt deutlich, verpasst aber die absolute Mehrheit. Inzwischen sind die offiziellen vorläufigen Ergebnisse bekannt. Demnach erhält die AfD 43,8% der Stimmen, mehr als eine Verdoppelung im Vergleich zur letzten Wahl vor 5 Jahren, für die Partei, die in Sachsen-Anhalt offiziell als rechtsextrem gilt. Zu den Gründen für den Erfolg der AfD sagt Deutschland-Korrespondentin Simon Fatzer:
2: Die AfD hat es geschafft, ein Auffangbecken zu sein für eine ganz große Menge an Menschen, die unzufrieden sind, aus unterschiedlichen Gründen. Sie hat einen sehr intensiven Wahlkampf geführt, bis hin in die hintersten Ecken des Bundeslandes mit einem empathischen Spitzenkandidaten. Die Menschen haben sich tatsächlich gehört gefühlt. Und diese Wähler und Wählerinnen, das sind laut Umfragen rund 20%, die AfD wählen, weil sie rechtsextrem ist. Nochmal etwa 20% sind mit vielen Positionen, radikal rechten Positionen, einverstanden. Und der große übrige Teil hat teilweise aus Protest und teilweise aus der Hoffnung, dass sich jetzt endlich was ändert, die AfD gewählt. Man muss wissen, die Unzufriedenheit über die Politik, gerade auch jene im Bund, ist wirklich sehr, sehr groß.
1: Große Verliererin der Wahl ist dann auch die CDU, die Partei von Bundeskanzler Friedrich Merz. Sie erreicht 17,2% Wähleranteil, weniger als halb so viel wie vor 5 Jahren. Die AfD verpasst es aber, im Landtag eine absolute Mehrheit der Sitze zu gewinnen. Um im Bundesland Sachsen-Anhalt eine Regierung bilden zu können, wäre die AfD also auf eine Koalition angewiesen. Alle anderen Parteien, außer dem Bündnis Sarah Wagenknecht, BSW, haben im Wahlkampf jedoch eine Zusammenarbeit mit der AfD ausgeschlossen. Das BSW hat den Einzug ins Parlament knapp geschafft. Es könnte der AfD so also zu einer Mehrheit verhelfen. Der Wahlsieg der AfD hat in Deutschland und international verschiedene Reaktionen hervorgerufen. In mehreren Städten in Deutschland hat es Proteste gegen die AfD gegeben, etwa in Frankfurt am Main, Berlin oder Mainz. Entsetzt zeigte sich der Zentralrat der Juden in Deutschland darüber, dass eine gesichert rechtsextreme Partei so viele Stimmen erhalten hat. Kritisch äußerte sich auch der polnische Regierungschef Donald Tusk. Er sagte, nur Idioten und Verräter in seinem Land würden sich über den AfD-Erfolg freuen. Positive Reaktionen und Gratulationen gab es von verschiedenen Vertretern rechter und rechtspopulistischer Parteien in Europa, etwa Tschechien, Österreich oder Italien. Und in den USA hat Multimilliardär Elon Musk den AfD-Sieg mit den Worten «gut gemacht» kommentiert. Nun 3 Meldungen in Kürze. EU-Kommissionspräsidentin Ursula von der Leyen ist in Grönland. Bei ihrem Besuch soll eine neue EU-Grönland-Erklärung unterzeichnet werden. Es geht darum, eine einzigartige Partnerschaft zu festigen, so von der Leyen bei der Ankunft. Der Besuch gilt als brisant, weil US-Präsident Donald Trump seine Ansprüche auf Grönland bis zuletzt nicht aufgegeben hat. Grönland gehört zu Dänemark. In Mexiko sind bei einer Feuerwerksexplosion mindestens 10 Menschen ums Leben gekommen, über 60 weitere wurden verletzt. Die Explosion ereignete sich auf dem Gelände einer Kirche in einer Gemeinde rund 160 Kilometer nordwestlich von Mexiko-Stadt. Laut den lokalen Behörden ist Feuerwerk explodiert, das für ein religiöses Fest verwendet werden sollte. Und bei einem Flugzeugunglück in Miami sind mindestens 5 Menschen ums Leben gekommen. Das haben die lokalen Behörden bekannt gegeben. 5 weitere seien verletzt, teils in kritischem Zustand. Ein Frachtflugzeug des Online-Versandhändlers Amazon ist am internationalen Flughafen von Miami bei der Landung von der Piste abgekommen und in mehrere Fahrzeuge gebrannt. Ein Elektroauto zu fahren ist in der EU günstiger als einen Benziner. Zu diesem Schluss kommt das International Council on Clean Transportation in einem neuen Bericht, eine gemeinnützige Organisation, die einen umweltverträglicheren Verkehr zum Ziel hat. Konkret sei das Fahren eines Elektroautos im vergangenen Jahr 33% günstiger gewesen. Grund dafür seien fallende Batteriekosten und hohe Benzinpreise im Zusammenhang mit dem Irankrieg. Die Anschaffungskosten für Autos mit Batterie seien häufig etwa gleich hoch wie für Fahrzeuge mit Verbrennermotor. Dann noch Sport. In der Schweizer Fußballmeisterschaft verlor Basel gegen Lugano 1:3, Sitten schlug Thun 3:2 und Servet Genf unterlag St. Gallen 0:2. Wir sind beim Wetter. Zunächst hat es viele Wolken und lokal regnet es. Am Nachmittag gibt es vor allem in den Alpen noch einzelne Schauer, sonst scheint dann vielerorts die Sonne bei rund 30 Grad. Das waren Nachrichten von Radio SRF. Verantwortlich war Patrick Walter.
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0: ina poesia en dialect gualzer d'Elisabeth Manihelt Stab.
1: Spuren. Harmonisch geschwungen, Tür und Haar und rechts umgekehrt. Geradeaus geht's noch selten. Um die Kurve kommst du nicht drum um. Ob du den Fremden angehst oder die eigenen hast gefunden, spurlos geht keiner durch die Welt.

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1: Mir verarbeitet auf den Bündner Alpen Rohmilch. Und die Rohmilch ist von Wichtigkeit, dass die Qualität behalten. Wenn die Milch also nicht abgekühlt werden kann, innerhalb von nützlicher Frist, das heisst von einer Stunde, zwei, unterhalb von 15 Grad, haben wir eine bakteriologische Vermehrung. Und das kann je nachdem nachher auch ein Problem geben, dass der Konsument, die Konsumentin das auch im Laden kann feststellen kann.
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1: Also es fällt an mit vielleicht Holzspalten, dass wir die Energie haben zum Käse. Das kann sein dann wieder das Putzmittel, das wir brauchen, Lab, Kulturen, bis hin zu Käsebrettchen, wo die Käse drauf liegen. Aber eben auch nachher Milchkühltank, wo wir müssen einmieten mussten, mit eben Diesel, wo wir müssen mehr zukaufen, weil wir nicht mehr die Energie einfach ab dem Wasser hatten.
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0: Was ist ein Sandwich ohne Fleisch? Ist nichts als Brot. Was ist ein Sandwich ohne Brot? Ist nichts als Fleisch. Erst wenn mit Fleisch dein Brot beleisch. Erst wenn mit Brot umgehst dein Fleisch. Bekommst ein Sandwich Brot und Fleisch. Schau, dass du dem ging, Rechnung drehst. Und zwar ist es wichtig, dass du Folgendes auch weisch. Es genügt nicht, dass du das Brot einfach unterlegst am Fleisch. Es braucht ein Brot unten für, verstehst. Und eins, das du oben drüber legst. Nur wenn du so dran hergehst, bekommst du ein Sandwich, eins mit Fleisch. Das Problem vom Ankenkäm, das stimmt denn auch dazu. Es geht darum, ja nicht auf die letzte Seite zu tun. Du siehst, du isst, du Barbar. Und füllst deinen Bauch und wirst nicht gewahr. Was in einem Sandwich auf deinem Tisch für Dialektik drinnen ist. Für Dialektik drinnen ist.
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3: Und auch in späteren Analysen haben wir dann noch weitere Funde gemacht, wie zum Beispiel Getreidereste, Knochenreste, kleinere fragmentierte Kohlereste. Und ja, das, die Datierungen aus diesen In-Situ-Holzkohlen, wie man sagt, also die sind wirklich an Ort und Stelle, nicht verlagert, die haben uns dann eben ein Datum aus der Römerzeit erbracht.
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4: Es gibt mittlerweile viele Artikel, die davon ausgehen, dass eine Vorform der Alpwirtschaft in der Bronzezeit schon gegeben ist. Also das ist vor 4000 Jahren.
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5: Wir haben die zwei Plätze und die sind, die liegen, ich sage jetzt grob, so 2.500 bis 3.000 Jahre auseinander. Und für beide hätten wir ein Szenario. Also, wo die von Tetza gebaut worden ist, hat es da sicher Truppen gehabt, die gelagert haben und die entsprechend sich da aufgehalten haben, vielleicht auch gekocht haben, gelebt haben, für die Dauer der Konstruktion. Das ist eine Möglichkeit. Und die andere Möglichkeit ist, dass es zu prähistorischen Siedlungen gehört und dass das Aktivitätszonen sind aus der Bronze- oder Eisenzeit. Also, sehr, sehr viel älter.
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5: Die häufigste Methode ist die Radiocarbon-Methode oder C14-Datierung. Also, da tut man Kohlenstoff, zum Beispiel aus verbrannten Hölzern, im Labor datieren lassen, mit einer Zerfallsreihe. Und die Zerfallsreihe von dem 14C, die tut das Alter widerspiegeln.
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dreht das Lächeln auf der Lippe, ich will nicht wissen, wegen wem. Er sieht aus wie ihr Ex-Mann, der ist vor etwa drei

0: ist der Mann, er ist bescheiden und zufrieden ist er. 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
2: Wenn die Milch also nicht runtergekühlt werden kann, innerhalb von nützlicher Frist, das heisst von einer Stunde, zwei, unterhalb von 15 Grad, haben wir eine bakteriologische Vermehrung. Und das kann je nachdem nachher auch ein Essproblem geben.
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3: Ancontra Saira se cuvira il ciel e nel grigion centrale delle svalade del sit poi da Uradis. 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
3: Sin la 13 in direzione nord stagnesce il traffic tra Rotenbrunnen e Rehanau-Lapont.
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5: Zum einen, dass die genug Wasser haben zum Trinken, zum anderen auch die Wasserturbine, wo wir den Strom selber machen eigentlich in der Alp oben. Das war die Stromversorgung eher zäh. Und dann auch mit der Milchkühlung und alles, was halt auch alles über das Wasser läuft. Ja.
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2: Das wollen wir eigentlich auch nicht, weil das Produkt, das wir herstellen, wollen wir auch zu guten Möglichkeiten CO2-neutral produzieren. Und das wäre eigentlich auch die Idee, nicht, dass in der Szenerie immer der Stromerzeuger läuft. Das wäre eigentlich ganz schlecht, oder?
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6: Auf den Alpen treibt man sich sicher vor allem in den Wasserkapazitäten ändern, vor allem zum Wasser speichern. Und vor allem schaffen wir auch darauf hin, dass wir den Strom, den, wenn wir ihn produzieren, auch besser speichern können. Das heisst, wir müssen uns jetzt konkret um Abklärungen treffen, dass wir den Strom, der in der Nacht produziert wird, in der Batterie können speichern können.
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2: Wir werden jetzt im Verlauf von dem Herbst im Plantenhof auch so eine Besprechung machen, wie eine Rückschau auf den Sommer, 26, führen schauen aber auf 27, 28 und die folgenden Jahre.
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2: Er wird gleich teuer bleiben, so wie man es bis jetzt gewohnt ist. Aber vielleicht darf man ja einem Bauer sagen, danke für den Einsatz, oder vielleicht auch ein bisschen mehr ins Kessel tun, wenn man es bei einem Hofladen holen, dass man das auch schätzt, dass die Produkte eigentlich den Preis haben, wie sie jetzt heute haben.
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2: Wenn er geschmacklich sich verändert, will ich noch nicht zu viel sagen, weil wir haben, der Käseverkauf ist erst seit ein paar Wochen am Laufen. Der Geschmack entwickelt sich über die nächsten Wochen oder Monate. Und da sieht man dann auch, ja, wie der Geschmack sich kann oder tut entwickeln.
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2: Zum einen, dass die genug Wasser haben zum Trinken, zum anderen auch die Wasserturbine, wo wir den Strom selber machen eigentlich in der Alp oben. Das war eigentlich die Stromversorgung eher zäh. Und dann auch mit der Milchkühlung und alles, was halt auch alles über das Wasser läuft. Ja.
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3: Das wollen wir eigentlich auch nicht, weil das Produkt, das wir herstellen, wollen wir auch zu guten Möglichkeiten CO2-neutral produzieren. Und das wäre eigentlich auch die Idee, nicht, dass in der Szenerie immer der Stromerzeuger läuft. Das wäre eigentlich ganz schlecht, oder?
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4: Auf den Alpen treibt man sich sicher vor allem in den Wasserkapazitäten ändern, vor allem zum Wasser speichern. Und vor allem schaffen wir auch darauf hin, dass wir den Strom, den, wenn wir ihn produzieren, auch besser speichern können. Das heisst, wir müssen uns jetzt konkret um Abklärungen treffen, dass wir den Strom, der in der Nacht produziert wird, in der Batterie können speichern können.
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3: Wir werden jetzt im Verlauf von dem Herbst im Plantenhof auch so eine Besprechung machen, wie eine Rückschau auf den Sommer 26, vorausschauen aber auf 27, 28 und die folgenden Jahre.
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3: Er wird gleich teuer bleiben, so wie man es bis jetzt gewohnt ist. Aber vielleicht darf man ja auch einem Bauer sagen, danke für den Einsatz, oder vielleicht auch etwas mehr ins Kessel tun, wenn man es bei einem Hofladen holen, dass man das auch schätzt, dass die Produkte eigentlich den Preis haben, wie sie jetzt heute haben.
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3: Wenn er geschmacklich sich verändert, will ich noch nicht viel sagen, weil wir haben, der Käseverkauf ist erst seit ein paar Wochen am Laufen. Der Geschmack entwickelt sich über die nächsten Wochen oder Monate. Und da sieht man dann auch, ja, wie der Geschmack sich kann oder tut entwickeln.
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1: Die Nachrichten von SRF um 9 mit Ronja Bollinger. In wenigen Minuten beginnt in ganz Italien ein Bahnstreik. Dieser soll 24 Stunden dauern. Mehrere Gewerkschaften haben das Personal der italienischen Bahn zu einem landesweiten Streik aufgerufen. Morgen Abend um 21 Uhr soll der Streik vorbei sein. Nach Angaben der Bahn muss mit Verspätungen und Ausfällen gerechnet werden. Auch Verbindungen aus der Schweiz könnten betroffen sein, erklärten die SBB auf Anfrage der Nachrichtenagentur Kisten SDA. Das italienische Bahnpersonal streikt für mehr Lohn und bessere Arbeitsbedingungen. Russland und Nordkorea sind seit neuestem durch eine Straße miteinander verbunden. Die Brücke über den Grenzfluss ist fertig gebaut worden. Der russische Ministerpräsident Michail Mishustin sprach in einer Rede von einem historischen Ereignis. Nordkorea werde dadurch an den internationalen Transportkorridor Richtung Westrussland angeschlossen, so Mishustin. Den neuen Grenzübergang könnten künftig täglich etwa 300 Fahrzeuge passieren. Die Grenze zwischen Nordkorea und Russland ist gut 17 Kilometer lang und führt entlang eines Flusses. Vor rund 2 Jahren hatten die beiden Länder vereinbart, eine Straßenbrücke über den Fluss zu bauen. Bisher gab es zwischen Nordkorea und Russland nur eine Zugverbindung. 3 weitere kurze Meldungen. Vor gut 6,5 Jahren stürzte eine Eiskunstläuferin bei den Proben für die Eröffnungsfeier der Olympischen Jugendspiele in Lausanne aus 5 Metern in die Tiefe. Grund war ein falsch aufgewickeltes Seil. Nun sind 2 Techniker einer Firma zu bedingten Geldstrafen verurteilt worden, wegen fahrlässiger schwerer Körperverletzung. Italien hat den heißesten Sommer seit 1950 erlebt. Im Durchschnitt sei es in Italien in diesem Sommer 24,3 Grad warm gewesen, teilt das zuständige Institut in Rom mit. Die Zahlen deuteten darauf hin, dass das laufende Jahr auch insgesamt das wärmste seit 1950 werden könnte. Kanada setzt die Zölle auf bestimmte Waren aus den USA in wenigen Stunden in Kraft. Das hat das kanadische Finanzministerium gegenüber der Nachrichtenagentur DPA bestätigt. Betroffen sind etwa Produkte aus Stahl und Aluminium, Haushaltsgeräte oder Geräte für die Landwirtschaft. Kanada reagiert damit auf Zölle, welche die USA im August auf gewisse kanadische Produkte verhängten. Das Wetter: Morgen ist es meist sonnig bei nochmals heißen 30 Grad. Am Abend sind teils kräftige Gewitter möglich. Das waren Nachrichten von Radio SRF. Verantwortlich Adrian Huber.
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1: Die Nachrichten von SRF um 10 mit Ronja Bollinger. 6 Jahre nach Unfall bei Olympischen Jugendspielen in Lausanne. Ein Gericht verurteilt 2 Techniker. Landesweiter Bahnstreik hat begonnen. In Italien streikt das Bahnpersonal für 24 Stunden. Neue Verbindungen zwischen Russland und Nordkorea. Die Länder sind nun über eine Straßenbrücke verbunden. Das Wetter, morgen ist es meist sonnig, bei nochmals heißen 30 Grad. Am Abend sind teils kräftige Gewitter möglich. Vor gut 6,5 Jahren sorgte ein Unfall an den Olympischen Jugendspielen in Lausanne für Schlagzeilen. Bei den Proben für die Eröffnungsfeier stürzte damals eine Eiskunstläuferin in die Tiefe und sie verletzte sich dabei schwer. Jetzt sind 2 Techniker eines deutsch-schweizer Veranstaltungsunternehmens schuldig gesprochen worden, wegen fahrlässiger schwerer Körperverletzung. Ein Gericht in Lausanne verurteilte sie zu bedingten Geldstrafen. Die Eiskunstläuferin aus Russland war aus 5 Metern Höhe auf den Boden der Eishalle in Malle gestürzt. Grund war ein falsch aufgewickeltes Stahlseil. Danach wurde die damals 35-Jährige mit lebensgefährlichen Verletzungen ins Spital gebracht. Zwar überlebte sie den Unfall, sie konnte ihren Beruf aber nie mehr ausüben. In ganz Italien müssen Zugreisende mit Ausfällen rechnen, denn ein landesweiter Bahnstreik hat begonnen. Dieser soll 24 Stunden dauern. Mehrere Gewerkschaften haben das Personal der italienischen Bahn zu einem landesweiten Streik aufgerufen. Morgen Abend um kurz nach 21 Uhr soll der Streik vorbei sein. Nach Angaben der Bahn muss mit Verspätungen und Ausfällen gerechnet werden. Auch Verbindungen aus der Schweiz könnten betroffen sein, erklärte die SBB auf Anfrage der Nachrichtenagentur Kisten SDA. Das italienische Bahnpersonal streikt für mehr Lohn und bessere Arbeitsbedingungen. Russland und Nordkorea sind seit Neuestem durch eine Straße miteinander verbunden. Die Brücke über den Grenzfluss ist fertig gebaut worden. Der russische Ministerpräsident Michail Mischustin sprach in einer Rede von einem historischen Ereignis. Nordkorea werde dadurch an den internationalen Transportkorridor Richtung Westrussland angeschlossen, so Mischustin. Den neuen Grenzübergang könnten künftig täglich etwa 300 Fahrzeuge passieren. Die Grenze zwischen Nordkorea und Russland ist gut 17 Kilometer lang und führt entlang eines Flusses. Vor rund 2 Jahren hatten die beiden Länder vereinbart, eine Straßenbrücke über den Fluss zu bauen. Bisher gab es zwischen Nordkorea und Russland nur eine Zugverbindung. Und gleich noch eine Meldung zu einer Ländergrenze am anderen Ende Russlands. 2 Jahre hat der Bau gedauert, nun ist der Zaun an der Grenze zwischen Finnland und Russland fertig. Rund 200 Kilometer lang ist der Zaun, gebaut hat ihn das NATO-Mitglied Finnland. Die Grenze zwischen Finnland und Russland ist insgesamt über 1300 Kilometer lang. Der Zaun stehe an verschiedenen strategisch wichtigen Stellen. Er ist 4,5 Meter hoch und ist mit Kameras und Sensoren ausgestattet. 2023 hatte Finnland seine Grenze zu Russland geschlossen. Das Land warf Russland vor, gezielt Migranten an die Grenze gebracht zu haben, um Unruhe zu stiften. Nun zu weiteren Meldungen des Tages in der Übersicht. Nach dem klaren Sieg der AfD bei der Parlamentswahl im deutschen Bundesland Sachsen-Anhalt spricht Kanzler Friedrich Merz von der, Zitat, «schlimmsten Wahlniederlage der CDU seit Jahrzehnten». Aufzugeben sei für ihn jetzt aber keine Option. Die AfD holte gestern in Sachsen-Anhalt fast 44% der Stimmen, die CDU stürzte ab auf 17%. Die Europäische Union will die Zusammenarbeit mit Grönland ausbauen, wirtschaftlich und politisch. EU-Kommissionspräsidentin Ursula von der Leyen kündigte bei ihrem Besuch in Grönland zudem neue Investitionen von 200 Millionen Euro an. Damit sollen unter anderem seltene Erden erschlossen werden, die für Smartphones oder Elektroautos benötigt werden. Das angespannte Verhältnis zwischen dem Westen und Russland hat auch Auswirkungen auf die Schweiz. Dies sagte Armeechef Benedikt Roos im Tagesgespräch von Radio SRF. So seien auch Schweizer Infrastrukturen durch Cyberangriffe und Sabotageakte bedroht. Nur sei das der Öffentlichkeit viel zu wenig bewusst. In den Städten Bern, Biel und Luzern läuft derzeit ein Cannabis-Versuch. Dort können Cannabis-Produkte in Apotheken gekauft werden, reguliert. In ihrer Zwischenbilanz schreiben die Städte, dass Kifferinnen und Kiffer im Versuch öfter Cannabis auf eine Art konsumieren, bei der das Risiko für Gesundheitsschäden kleiner sei. Einen höheren Cannabiskonsum habe man nicht festgestellt. Die Börsendaten von 22.05 Uhr, geliefert von 6. Der Swiss Market Index schließt bei 14.279 Punkten, minus 0,8%. Der Euro wird zu 94,10 Rappen gehandelt, der Dollar zu 80,96 Rappen. Das Wetter, morgen scheint beidseits der Alpen meist die Sonne, bei nochmals heißen 30 Grad. Am Nachmittag frischt im Norden mäßiger Südwestwind auf, am Abend sind aus Westen teils kräftige Gewitter mit Sturmböen möglich. Das waren Nachrichten von Radio SRF, verantwortlich Adrian Huber.
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1: Die Nachrichten von SRF um 11 mit Patrick Walter. Fast drei Wochen hatte das ukrainische Atomkraftwerk Saporischschja keinen externen Strom. Jetzt ist das größte AKW Europas wieder am Netz. Eine beschädigte Stromleitung sei repariert worden, sagt die internationale Atomenergiebehörde IAEA in Wien. Das sei wichtig, um einen möglichen Atomunfall zu verhindern. Die letzte intakte Stromleitung des AKW war bei Kampfhandlungen beschädigt worden und ausgefallen. Seither sorgten Notstromgeneratoren für Energie, doch der Diesel dafür wurde zuletzt knapp. Zwar sind die Reaktoren abgeschaltet, aber das radioaktive Material muss trotzdem gekühlt werden und dafür braucht es Strom. Das ukrainische Atomkraftwerk ist von russischen Truppen besetzt. In ganz Italien müssen Zugreisende mit Ausfällen rechnen, denn ein landesweiter Bahnstreik hat begonnen. Dieser soll 24 Stunden dauern. Mehrere Gewerkschaften haben das Personal der italienischen Bahn zu einem landesweiten Streik aufgerufen. Morgen Abend um kurz nach 21 Uhr soll der Streik vorbei sein. Nach Angaben der Bahn muss mit Verspätungen und Ausfällen gerechnet werden. Auch Verbindungen aus der Schweiz könnten betroffen sein, erklärte die SBB auf Anfrage der Nachrichtenagentur Keystone STR. Das italienische Bahnpersonal streikt für mehr Lohn und bessere Arbeitsbedingungen. Zwei weitere kurze Meldungen. Vor gut 6,5 Jahren stürzte eine Eiskunstläuferin bei den Proben für die Eröffnungsfeier der Olympischen Jugendspiele in Lausanne aus 5 Metern in die Tiefe. Grund war ein falsch aufgewickeltes Seil. Nun sind zwei Techniker einer Firma zu bedingten Geldstrafen verurteilt worden, wegen fahrlässiger schwerer Körperverletzung. Und Kanada setzt die Zölle auf bestimmte Waren aus den USA in wenigen Stunden in Kraft. Das hat das kanadische Finanzministerium gegenüber der Nachrichtenagentur DPA bestätigt. Betroffen sind etwa Produkte aus Stahl und Aluminium, Haushaltsgeräte oder Geräte für die Landwirtschaft. Kanada reagiert damit auf Zölle, welche die USA im August auf gewisse kanadische Produkte verhängte. Die Börsendaten von SIX. Der Swiss Market Index schließt bei 14.279 Punkten, ein Minus von 0,8%. Und die Devisen, der Euro wird zu 94,10 gehandelt, der Dollar zu 80,95. Das Wetter? Morgen wird's meist sonnig, bei nochmals heißen 30 Grad. Am Abend sind dann teils kräftige Gewitter möglich. Das waren Nachrichten von Radio SRF. Am Mikrofon und verantwortlich war Patrick Walter.
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1: Die Nachrichten von SRF um Mitternacht mit Patrick Walter. Rund 400 Personen haben an einer Infoveranstaltung zum geplanten Endlager für radioaktive Abfälle in der Schweiz teilgenommen. Bundesrat Rösti hat dabei Transparenz versprochen. In Lausanne sind zwei Veranstaltungstechniker schuldig gesprochen worden, weil eine Akrobatin bei Proben in die Tiefe stürzte. Und im ukrainischen Saporischschja ist das Atomkraftwerk wieder am Strom angeschlossen. Der Diesel für die Notstromgeneratoren war bereits knapp geworden. Das Wetter am Dienstag, meist sonnig bei heißen 30 Grad. Am Abend sind teils kräftige Gewitter möglich. Im Gebiet nördlich Lägern in den Kantonen Zürich und Aargau soll in Zukunft radioaktiver Abfall gelagert werden, mehrere hundert Meter unter der Erdoberfläche. Das schlägt die zuständige Organisation NAGRA vor. Am Abend war Bundesrat Albert Rösti in der Region zu Besuch bei einer Infoveranstaltung für die Bevölkerung. Im aargauischen Fisibach erklärte der Energieminister:
2: Mit dem Sachplanverfahren schuf der Bundesrat mit dem Parlament ein Instrument, damit diese Suche transparent, schrittweise unter Einbezug der betroffenen Bevölkerung und nach klaren und vorgängigen Kriterien festgelegt wird. Ziel ist es, auf wissenschaftlicher Grundlage den sichersten Standort zu bestimmen.
1: Rösti dankte der Region und stellte eine Art Abgeltung in Aussicht. Der Bundesrat werde sich voraussichtlich 2030 für einen Standort entscheiden. Etwa 2033 soll es dann eine Volksabstimmung geben. Auch Vertreter des deutschen Landkreises Waldshut waren vor Ort. Sie kritisierten, Waldshut werde als deutscher Nachbar etwas zugemutet. Man wolle entsprechend mitreden. Vor gut 6,5 Jahren sorgte ein Unfall an den Olympischen Jugendspielen in Lausanne für Schlagzeilen. Bei den Proben für die Eröffnungsfeier hing eine Eiskunstläuferin mehrere Meter über dem Boden an einem Seil, stürzte jedoch in die Tiefe und sie verletzte sich dabei schwer. Jetzt sind zwei Techniker eines deutsch-schweizer Veranstaltungsunternehmens schuldig gesprochen worden wegen fahrlässiger schwerer Körperverletzung. Ein Gericht in Lausanne verurteilte sie zu bedingten Geldstrafen. Die Eiskunstläuferin aus Russland war aus 5 Metern Höhe auf den Boden der Eishalle in Malle gestürzt. Grund war ein falsch aufgewickeltes Stahlseil. Danach wurde die damals 35-Jährige mit lebensgefährlichen Verletzungen ins Spital gebracht. Zwar überlebte sie den Unfall, sie konnte ihren Beruf aber nie mehr ausüben. Ins Ausland. Fast 3 Wochen hatte das ukrainische Atomkraftwerk Saporischschja keinen externen Strom. Jetzt ist das größte AKW Europas wieder am Netz. Eine beschädigte Stromleitung sei repariert worden, sagt die internationale Atomenergiebehörde IAEA in Wien. Das sei wichtig, um einen möglichen Atomunfall zu verhindern. Die letzte intakte Stromleitung des AKW war bei Kampfhandlungen beschädigt worden und ausgefallen. Seither sorgten Notstromgeneratoren für Energie, doch der Diesel dafür wurde zuletzt knapp. Zwar sind die Reaktoren abgeschaltet, aber das radioaktive Material muss trotzdem gekühlt werden und dafür braucht es Strom. Das ukrainische Atomkraftwerk ist von russischen Truppen besetzt. 2 weitere kurze Meldungen. In Italien hat ein landesweiter Bahnstreik begonnen. Mehrere Gewerkschaften haben dazu aufgerufen. Dienstagabend um kurz nach 21 Uhr soll der Streik dann vorbei sein. Nach Angaben der Bahn muss mit Verspätungen und Ausfällen gerechnet werden. Auch Verbindungen aus der Schweiz könnten betroffen sein, so die SBB. Kanada setzt die Zölle auf bestimmte Waren aus den USA in wenigen Stunden in Kraft. Das hat das kanadische Finanzministerium gegenüber der Nachrichtenagentur DPA bestätigt. Betroffen sind etwa Produkte aus Stahl und Aluminium, Haushaltsgeräte oder Geräte für die Landwirtschaft. Kanada reagiert damit auf Zölle, welche die USA im August auf gewisse kanadische Produkte verhängte. Russland und Nordkorea sind seit neuestem durch eine Straße miteinander verbunden. Die Brücke über den Grenzfluss ist fertig gebaut worden. Der russische Ministerpräsident sprach in einer Rede von einem historischen Ereignis. Nordkorea werde dadurch an den internationalen Transportkorridor Richtung Westrussland angeschlossen. Den neuen Grenzübergang könnten künftig täglich etwa 300 Fahrzeuge passieren. Die Grenze zwischen Nordkorea und Russland ist gut 17 Kilometer lang und führt entlang eines Flusses. Vor rund 2 Jahren hatten die beiden Länder vereinbart, eine Straßenbrücke über den Fluss zu bauen. Bisher gab es zwischen Nordkorea und Russland nur eine Zugverbindung. Und gleich noch eine Meldung zu einer Ländergrenze am anderen Ende Russlands. 2 Jahre hat der Bau gedauert, nun ist der Zaun an der Grenze zwischen Finnland und Russland fertig. Rund 200 Kilometer lang ist der Zaun, gebaut hat ihn das NATO-Mitglied Finnland. Die Grenze zwischen Finnland und Russland ist insgesamt über 1300 Kilometer lang. Der Zaun stehe an verschiedenen strategisch wichtigen Stellen. Er ist etwa 4,5 Meter hoch und ist mit Kameras und Sensoren ausgestattet. 2023 hatte Finnland seine Grenze zu Russland geschlossen. Das Land warf Russland vor, gezielt Migranten an die Grenze gebracht zu haben, um Unruhe zu stiften. Zum Wetter. Am Dienstag scheint beidseits der Alpen meist die Sonne bei nochmals heißen 30 Grad. Am Nachmittag frischt im Norden mäßiger Südwestwind auf und am Abend sind aus Westen teils kräftige Gewitter mit Sturmböen möglich. Das waren Nachrichten von Radio SRF. Verantwortlich war Patrick Walter.
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1: Die Nachrichten von SRF um 1 mit Patrick Walter. Im Gebiet nördlich Leggern in den Kantonen Zürich und Aargau soll in Zukunft radioaktiver Abfall gelagert werden, mehrere hundert Meter unter der Erdoberfläche. Das schlägt die zuständige Organisation NAKRA vor. Am Abend war nun Bundesrat Albert Röst in der Region zu Besuch, bei einer Infoveranstaltung für die Bevölkerung. Im aargauischen Fisibach erklärte der Energieminister:
2: Dieser persönliche Austausch ist mir sehr wichtig. Bei einem Thema wie der Entsorgung von radioaktiven Abfällen und dem geologischen Tiefenlager braucht es Gelegenheiten, sich zu informieren, Fragen zu stellen, unterschiedliche Perspektiven einzubringen und miteinander im Gespräch zu sein und zu bleiben.
1: Die Planung des Endlagers solle transparent und mit der Bevölkerung vorangetrieben werden. Rösti dankte der Region und stellte eine Art Abgeltung in Aussicht. Der Bundesrat werde sich voraussichtlich 2030 für einen Standort entscheiden. Etwa 2033 soll es dann eine Volksabstimmung geben. Auch Vertreter des deutschen Landkreises Waldshut waren vor Ort. Sie kritisierten, Waldshut werde als deutscher Nachbar etwas zugemutet. Man wolle entsprechend mitreden. Fast drei Wochen hatte das ukrainische Atomkraftwerk Saporischschja keinen externen Strom. Jetzt ist das größte AKW Europas wieder am Netz. Eine beschädigte Stromleitung sei repariert worden, sagt die internationale Atomenergiebehörde IAEA in Wien. Das sei wichtig, um einen möglichen Atomunfall zu verhindern. Die letzte intakte Stromleitung des AKW war bei Kampfhandlungen beschädigt worden und ausgefallen. Seither sorgten Notstromgeneratoren für Energie, doch der Diesel dafür wurde zuletzt knapp. Zwar sind die Reaktoren abgeschaltet, aber das radioaktive Material muss trotzdem gekühlt werden und dafür braucht es Strom. Das ukrainische Atomkraftwerk ist von russischen Truppen besetzt. Zwei Meldungen in Kürze. In Italien hat ein landesweiter Bahnstreik begonnen. Mehrere Gewerkschaften haben dazu aufgerufen. Heute Abend um kurz nach 21 Uhr soll der Streik dann vorbei sein. Nach Angaben der Bahn muss mit Verspätungen und Ausfällen gerechnet werden. Auch Verbindungen aus der Schweiz könnten betroffen sein, so die SBB. Russland und Nordkorea sind seit neuestem durch eine Straße miteinander verbunden. Eine Brücke über den Grenzfluss ist fertig gebaut worden. Die Grenze zwischen Nordkorea und Russland ist gut 17 Kilometer lang. Bisher gab es über den Grenzfluss zwischen Nordkorea und Russland nur eine Zugverbindung. Das Wetter? Heute wird es meist sonnig, bei nochmals heißen 30 Grad. Am Abend sind dann teils kräftige Gewitter möglich. Das waren Nachrichten von Radio SRF. Am Mikrofon und verantwortlich war Patrick Walter.
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1: Schatten und Licht. Vielleicht ist die Düchli nur der Schatten von einem grossen Licht.

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1: Die Nachrichten von SRF um 2 mit Patrick Walter. Im Gebiet nördlich Lägern in den Kantonen Zürich und Aargau soll in Zukunft radioaktiver Abfall gelagert werden, mehrere hundert Meter unter der Erdoberfläche. Das schlägt die zuständige Organisation NAKA vor. Am Abend war Bundesrat Albert Rösti in der Region zu Besuch bei einer Infoveranstaltung für die Bevölkerung. Im aargauischen Fisibach erklärte der Energieminister:
2: Dieser persönliche Austausch ist mir sehr wichtig bei einem Thema wie der Entsorgung von radioaktiven Abfällen und dem geologischen Tiefenlager braucht es Gelegenheiten, sich zu informieren, Fragen zu stellen, unterschiedliche Perspektiven einzubringen und miteinander im Gespräch zu sein und zu bleiben.
1: Die Planung des Endlagers solle transparent und mit der Bevölkerung vorangetrieben werden. Rösti dankte der Region und stellte eine Art Abgeltung in Aussicht. Der Bundesrat werde sich voraussichtlich 2030 für einen Standort entscheiden. Etwa 2033 soll es dann eine Volksabstimmung geben. Auch Vertreter des deutschen Landkreises Waldshut waren vor Ort. Sie kritisierten, Waldshut werde als deutscher Nachbar etwas zugemutet. Man wolle entsprechend mitreden. Zwei Meldungen aus der Ukraine. Der ukrainische Generalstaatsanwalt Ruslan Kravchenko tritt zurück im Zusammenhang mit einer Korruptionsaffäre in seiner Behörde. Er wolle nicht, dass sein Amt für politische Auseinandersetzungen missbraucht werde. Die Vorwürfe bestreitet Kravchenko. Ukrainische Antikorruptionsbehörden hatten am Wochenende bekannt gegeben, sie hätten ein Korruptionsnetzwerk innerhalb der Generalstaatsanwaltschaft aufgedeckt. Das ukrainische Atomkraftwerk Saporischschja wird nach fast 3 Wochen wieder von außen mit Strom versorgt. Das teilt die internationale Atomenergiebehörde mit. Die letzte intakte Stromleitung des AKW war bei Kampfhandlungen beschädigt worden und ausgefallen. Seither sorgten Notstromgeneratoren für Energie. Die Reaktoren des AKW sind abgeschaltet, aber das AKW braucht Strom, um das radioaktive Material zu kühlen. Der Pariser Eiffelturm blieb gestern geschlossen wegen eines Streiks. Hintergrund des Streiks ist laut verschiedenen Medienberichten ein Vorfall am Samstag. Eine Gruppe Besucher, rund 100 Angehörige einer hinduistischen Religionsgemeinschaft, habe darum gebeten, dass während ihres Besuchs kein weibliches Personal auf dem Eiffelturm arbeitet. Alle weiblichen Angestellten seien daraufhin abgezogen worden. Dieser Vorfall löste in Paris Empörung aus. Verschiedene Politikerinnen und Politiker zeigten sich schockiert und kritisierten, die weiblichen Angestellten seien diskriminiert worden. Der Bürgermeister Emmanuel Grégoire kündigte eine Untersuchung an und die Betreibergesellschaft des Eiffelturms hat sich für das Vorgehen entschuldigt. Das Wetter. Heute wird es meist sonnig bei nochmals heißen 30 Grad. Am Abend sind dann teils kräftige Gewitter möglich. Das waren Nachrichten von Radio SRF. Verantwortlich war Patrick Walter.
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